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1: Im Studio Sönke Röhling. Das Reformpaket der Bundesregierung hat gemischte Reaktionen hervorgerufen. Gewerkschaften und Sozialverbände sind unzufrieden und auch die Opposition spricht von einer Mogelpackung. Die Steuerpläne würden kaum Entlastung bringen, so Grün und AfD. Arbeitgebervertreter begrüßen die Reformpläne dagegen. Christoph Ahlhaus vom Bundesverband Mittelständische Wirtschaft sagte im Ersten:
2: Wir müssen jetzt als Gesellschaft, Gewerkschaften wie Arbeitgeber, Unternehmerverbände wie andere Player in der Gesellschaft, wir müssen jetzt zusammenstehen und sagen, okay, jeder muss eine Kröte schlucken und dann bringen wir unser Land gemeinsam voran.
1: Unterdessen bringen die geplanten Regelverschärfungen bei Krankschreibungen Ärzte und Gewerkschaften auf die Barrikaden. Die Bundesregierung will die telefonische Krankschreibung abschaffen und eine Attestpflicht ab dem ersten Tag. Der Chef des Hausärzteverbands Blumenthal-Bayer spricht von katastrophalen, vollkommen faktenfreien Beschlüssen. Wenn Millionen Menschen zusätzlich für eine Krankschreibung zum Arzt müssen, werde das die Praxen vollkommen überlasten, sagt er. Die Gewerkschaften sprechen außerdem von einer Misstrauenskultur gegenüber den Beschäftigten. In immer mehr Bundesländern starten die Sommerferien und das heißt auch wieder, auf den Autobahnen wird's voll. Der ADAC warnt vor Staus. Colin Mock mit den Einzelheiten.
3: Insgesamt 9 Bundesländer starten in die Sommerferien oder sind bereits drin. Und das wird sich wohl ab dem Mittag auf den Autobahnen bemerkbar machen. Sowohl in Richtung Nord- und Ostsee als auch in Richtung Süden müssen sich Autofahrer laut ADAC auf viel Verkehr und Staus einstellen. Um die Autobahnen zu entlasten, dürfen Lkw auf vielbefahrenen Strecken jetzt im Juli und August auch an Samstagen nicht fahren. Die meisten großen Hitzeschäden sind laut Autobahn GmbH übrigens mittlerweile behoben.
1: Vor dem AfD-Parteitag am Wochenende in Erfurt befürchtet die Gewerkschaft der Polizei einen möglichen Mangel an Einsatzkräften. Einzelne Bundesländer könnten zugesagte Kräfte wegen eigener Einsatzlagen kurzfristig doch behalten, so GdP-Chef Kopelke in den Funke-Zeitungen. Die Thüringer Polizei rechnet mit bis zu 50.000 AfD-Gegnern in Erfurt. Aus der Traum für Österreichs Nationalelf bei der WM in Nordamerika. Gegen Spanien verlor das Team von Trainer Ralf Rangnick am Abend klar mit 0:3. Lediglich in der Anfangsphase spielte das ÖFB-Team auf Augenhöhe. Im weiteren Verlauf dominierte der Europameister mehr und mehr das Spiel.
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4: Mit KI-Support. Viele Wolken ziehen gerade durch. Ab und zu kommt auch mal ein leichter Schauer runter. Sonst bleibt es oft trocken. Aktuell liegen wir bei Tiefstwerten zwischen 16 und 9 Grad. Heute ziehen weiter viele Wolken durch, dazu vereinzelt Schauer, an der Küste ebenfalls mal nass und dort auch mit Sturmböen. Sonst bleibt es meist trocken.

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1: Im Studio Sönke Röhling. Ärztevertreter laufen Sturm gegen die Pläne der Bundesregierung für die Krankschreibung. Union und SPD wollen eine verpflichtende Krankschreibung ab dem ersten Tag und die telefonische Krankschreibung abschaffen. Dazu sagt uns Bettina Schulz von der Kassenärztlichen Vereinigung.
2: Der allergrößte Anteil der Mitarbeitenden verhält sich ja korrekt und es ist einfach nicht umsetzbar. Es überflutet die Praxen mit Patienten, die eigentlich gar keinen medizinischen Bedarf haben.
1: Kanzler Merz sagte dagegen:
3: Das ist eine harte Entscheidung, das wissen wir, aber wir können uns diesen Wettbewerbsnachteil durch lange Abwesenheiten in den Unternehmen nicht länger leisten.
1: Mit dem Reformpaket hofft die Bundesregierung auf einen Befreiungsschlag. In den Umfragen steht Schwarz-Rot weiter unter Druck. 86% sind im ARD-Deutschland-Rennen mit der Arbeit der Koalition unzufrieden. Bei Kanzler Merz sind es 84%, der schlechteste Wert für einen Kanzler, seit es die Umfrage gibt. Vor dem AfD-Parteitag am Wochenende in Erfurt befürchtet die Gewerkschaft der Polizei einen möglichen Mangel an Einsatzkräften. Einzelne Bundesländer könnten zugesagte Kräfte wegen eigener Einsatzlagen kurzfristig doch behalten, so GdP-Chef Kopelke in den Funke-Zeitungen. Die Thüringer Polizei rechnet bis zu 50.000 AfD-Gegnern in Erfurt, darunter bis zu 2.500 gewaltbereite Linksextremisten. Die linke Szene ruft zu gewaltsamen Aktionen auf. Die Polizei rechnet mit Sabotageaktionen, Straßenblockaden sowie Angriffen auf Einsatzkräfte und Parteitagsdelegierte. Für immer mehr Schülerinnen und Schüler in Deutschland starten die Sommerferien und damit für viele auch die Urlaubszeit. Weil ab heute Mittag dann in 9 Bundesländern Ferien sind, warnt der ADAC vor viel Verkehr. Gerade auf den Autobahnen Richtung Küste oder Süden muss mit Staus gerechnet werden. Griechenland ist von einem Erdbeben der Stärke 5,2 erschüttert worden. Das Beben war auch auf den Urlaubsinseln Rhodos und Kreta zu spüren. Berichte über verletzte oder nennenswerte Schäden gibt es noch nicht. Portugal und Spanien stehen bei der Fußball-WM im Achtelfinale. Die Portugiesen setzten sich gegen Kroatien mit 2:1 durch. Spanien gewann gegen Österreich mit 3:0. ÖFB-Trainer Ralf Rangnick sagt im Ersten:
4: Ich glaube, dass wir mit dieser Mannschaft gegen jeden anderen Gegner auf Augenhöhe tatsächlich eine Chance gehabt hätten, auch noch weiterzukommen.
1: Gleich spielt noch die Schweiz gegen Algerien.
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mit KI-Support. Viele Wolken ziehen gerade durch, ab und zu kommt auch mal ein leichter Schauer runter, sonst bleibt es oft trocken. Aktuell liegen wir bei Tiefstwerten zwischen 16 und 9 Grad. Heute ziehen weiter viele Wolken durch, dazu vereinzelt Schauer, an der Küste ebenfalls mal nass und dort auch mit Sturmböen, sonst bleibt es meist trocken.

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1: Im Studio Sönke Röhling. Die Opposition im Bundestag übt scharfe Kritik an den Regierungsplänen für eine Steuerreform. Die Grünen sprechen von einer Mini-Reform und einer Mogelpackung. Von Seiten der AfD hieß es, die verkündete Entlastung sei weniger als ein Tropfen auf den heißen Stein und werde durch steigende Sozialabgaben mehr als aufgefressen. Verdi-Chef Frank Wernicke sagt im Ersten.
2: Vor allen Dingen braucht es mehr Verteilungsgerechtigkeit. Es wird überall gespart bei Sozialleistungen in der Pflege, im Gesundheitssystem. Und die, die wirklich viel Geld haben, leisten keinen angemessenen Beitrag zur Finanzierung unseres Gemeinwesens. Und das ist eine komplette Leerstelle in dieser Koalition und leider auch in der Vereinbarung von der letzten Nacht.
1: Unterdessen sind die Beliebtheitswerte von Kanzler Merz weiter im Sinkflug. Laut ARD Deutschland-Trend sind nur noch 13% der Befragten mit seiner Arbeit zufrieden. So schlecht hat noch kein Kanzler vor ihm abgeschnitten. Die Umfrage fand vor Bekanntgabe der Reformbeschlüsse statt. In immer mehr Bundesländern starten die Sommerferien. Und das heißt auch wieder, auf den Autobahnen wird's voll. Der ADAC warnt vor Staus. Colin Mock mit den Einzelheiten.
3: Insgesamt 9 Bundesländer starten in die Sommerferien oder sind bereits drin. Und das wird sich wohl ab dem Mittag auf den Autobahnen bemerkbar machen. Sowohl in Richtung Nord- und Ostsee als auch in Richtung Süden müssen sich Autofahrer laut ADAC auf viel Verkehr und Staus einstellen. Um die Autobahnen zu entlasten, dürfen Lkw auf vielbefahrenen Strecken jetzt im Juli und August auch an Samstagen nicht fahren. Die meisten großen Hitzeschäden sind laut Autobahn GmbH übrigens mittlerweile behoben.
1: Wegen schwerer Waldbrände in Südfrankreich müssen immer mehr Menschen ihre Häuser und Unterkünfte verlassen. Nach dem Ausbruch eines neuen Feuers mussten fast 3000 Menschen in Sicherheit gebracht werden. Auf Campingplätzen wurden zahlreiche Wohnmobile und Bungalows durch die Flammen zerstört. Die Weltgesundheitsorganisation hat den Ausbruch des Hunter-Virus auf einem Kreuzfahrtschiff vor Teneriffa für beendet erklärt. Seit über einem Monat seien dort keine neuen Virusfälle mehr aufgetreten. Insgesamt gab es 13 Infektionen auf dem Schiff. 3 Betroffene starben, darunter auch eine Frau aus Deutschland. Portugal und Spanien stehen bei der Fußball-WM im Achtelfinale. Die Portugiesen setzten sich gegen Kroatien mit 2:1 durch. Spanien gewann gegen Österreich mit 3:0. Gleich spielt noch die Schweiz gegen Algerien.
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4: Mit KI-Support. Wolkig startet der Morgen und an den Alpen hängt noch viel Grau mit etwas Regen, der am Vormittag nachlässt. Im Tagesverlauf wird's sonst freundlicher, aber gerade im Osten sind weiter viele Wolken dabei und ab und zu kommt mal ein Schauer runter. Dazu Topwerte zwischen 18 und 28 Grad. Morgen in der Südhälfte meist sonnig und trocken, maximal um 30 Grad.

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1: Im Studio Immekasten. Ärztevertreter laufen Sturm gegen die Pläne der Bundesregierung für die Krankschreibung. Union und SPD wollen ja eine verpflichtende Krankschreibung ab dem ersten Tag und die telefonische Krankschreibung abschaffen. Das wird für eine Überlastung der Praxen sorgen, heißt es etwa vom Hausärzteverband. Kanzler Merz sagte zur Kritik im ZDF:
2: Sie müssen nicht am ersten Tag in die Arztpraxis. Sie müssen vom ersten Tag eine Arbeitsunfähigkeitsbescheinigung haben. Und wir kehren damit zu der Regelung zurück, die wir bis Corona hatten in Deutschland. Da hat sich auch niemand darüber beschwert.
1: In immer mehr Bundesländern starten die Sommerferien und das heißt auch wieder, auf den Autobahnen wird's voll. Der ADAC warnt natürlich vor Stau. Colin Mock mit den Einzelheiten dazu.
3: Insgesamt 9 Bundesländer starten in die Sommerferien oder sind bereits drin und das wird sich wohl ab dem Mittag auf den Autobahnen bemerkbar machen. Sowohl in Richtung Nord- und Ostsee als auch in Richtung Süden müssen sich Autofahrer laut ADAC auf viel Verkehr und Staus einstellen. Um die Autobahnen zu entlasten, dürfen Lkw auf vielbefahrenen Strecken jetzt im Juli und August auch an Samstagen nicht fahren. Die meisten großen Hitzeschäden sind laut Autobahn GmbH übrigens mittlerweile behoben.
1: Griechenland ist von einem Erdbeben der Stärke 5,2 erschüttert worden. Das Beben war auch auf den Urlaubsinseln Rhodos und Kreta zu spüren. Berichte über verletzte oder nennenswerte Schäden gibt es noch nicht. Das Aus von Bundestrainer Julian Nagelsmann steht offenbar kurz bevor. Wie unter anderem die Bild berichtet, gab es jetzt ein erstes Krisentreffen beim DFB. Jana Klonikowski dazu.
4: Wie es heißt, haben die DFB-Bosse Nagelsmann einen Rücktritt nahegelegt, damit der gesichtswahrend aus der ganzen Sache rauskommen kann, inklusive einer Millionenabfindung. Ob sich Nagelsmann darauf einlässt, ist noch unklar. Laut Sportschau soll er sich eher uneinsichtig gezeigt haben. Allerspätestens bis Anfang nächster Woche soll aber wohl eine Entscheidung stehen, so oder so. Als klarer Nachfolgefavorit gilt weiter Jürgen Klopp.
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5: Mit KI-Support. Wolkig startet der Morgen und an den Alpen hängt noch viel Grau mit etwas Regen, der am Vormittag nachlässt. Im Tagesverlauf wird's sonst freundlicher, aber gerade im Osten sind weiter viele Wolken dabei und ab und zu kommt mal ein Schauer runter. Dazu Topwerte zwischen 18 und 28 Grad. Morgen in der Südhälfte meist sonnig und trocken, maximal um 30 Grad.
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0: Kosten. Die Opposition im Bundestag übt scharfe Kritik an den Regierungsplänen für eine Steuerreform. Die Grünen etwa sprechen von einer Mini-Reform und einer Mogelpackung. Von Seiten der AfD heißt es, die verkündete Entlastung sei weniger als ein Tropfen auf den heißen Stein und werde durch steigende Sozialabgaben mehr als aufgefressen. Der Chef der Gewerkschaft Verdi, Frank Wernicke, sagt im Ersten:
1: Vor allen Dingen braucht es mehr Verteilungsgerechtigkeit. Es wird überall gespart, bei Sozialleistungen, in der Pflege, im Gesundheitssystem. Und die wirklich viel Geld haben, leisten keinen angemessenen Beitrag zur Finanzierung unseres Gemeinwesens. Und das ist eine komplette Leerstelle in dieser Koalition und leider auch in der Vereinbarung von der letzten Nacht.
0: Für immer mehr Schülerinnen und Schüler in Deutschland starten die Sommerferien und damit für viele auch die Urlaubszeit. Weil ab heute Mittag dann in 9 Bundesländern Ferien sind, warnt der ADAC vor viel Verkehr auf den Straßen. Gerade auf den Autobahnen Richtung Küste oder Süden muss mit Staus gerechnet werden. Und zwar zunächst bis morgen Abend, heißt es. Lkw dürfen jetzt im Juli und August übrigens auch samstags auf vielbefahrenen Autobahnen nicht fahren. Vor dem AfD-Parteitag am Wochenende in Erfurt befürchtet die Gewerkschaft der Polizei einen möglichen Mangel an Einsatzkräften. Einzelne Bundesländer könnten zugesagte Kräfte wegen eigener Einsatzlagen kurzfristig doch behalten, so GdP-Chef Kopelke in den Funke-Zeitungen. Die Polizei rechnet mit bis zu 50.000 AfD-Gegnern in Erfurt. Portugal und Spanien stehen bei der Fußball-WM im Achtelfinale. Die Portugiesen setzten sich im 16. Finale gegen Kroatien mit 2:1 durch. Die Spanier gewannen gegen Österreich mit 3:0.
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3: Mit KI-Support. Viele Wolken sind heute Morgen vor allem an den Alpen unterwegs. Dazu fällt noch etwas Regen, der am Vormittag nachlässt. Sonst gibt's Sonne und Wolken im Wechsel. Ab und zu kommt im Norden auch mal ein Schauer runter. An der Ostsee sind dazu Sturmböen dabei. Maximal werden es 18 bis 28 Grad. Morgen in der Südhälfte oft sonnig und trocken, am meisten bis 29 Grad.
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1: Im Studio Imme Kasten. Julian Nagelsmann tritt nach dem WM-Debakel offenbar als Bundestrainer zurück. Das berichten Bild und Sky übereinstimmend. Tim Britztrup mit den Einzelheiten dazu.

0: Krankschreibung abschaffen. Das wird für eine Überlastung der Praxen sorgen, heißt es etwa vom Hausärzteverband. Kanzler Merz sagte zur Kritik im ZDF.
1: Sie müssen nicht am ersten Tag in die Arztpraxis. Sie müssen vom ersten Tag eine Arbeitsunfähigkeitsbescheinigung haben. Und wir kehren damit zu der Regelung zurück, die wir bis Corona hatten in Deutschland. Da hat sich auch niemand darüber beschwert.
0: Verdi ruft die Beschäftigten im Handel heute in ganz Deutschland zum Streik auf. Die Gewerkschaft will Druck in den laufenden Tarifverhandlungen machen. Da hat es schon mehrere Warnstreiks gegeben, meist ohne größere Einschränkungen für die Kunden. Griechenland ist von einem Erdbeben der Stärke 5,2 erschüttert worden. Das Beben war auch auf den Urlaubsinseln Rhodos und Kreta zu spüren. Berichte über verletzte oder nennenswerte Schäden gibt es noch nicht. Die Schweiz steht bei der Fußball-WM im Achtelfinale. Das Team gewann sein 16. Finale mit 2:0 gegen Algerien. Ebenfalls eine Runde weiter Spanien nach einem 3:0 gegen Österreich und die Portugiesen, die sich gegen Kroatien mit 2:1 durchsetzten.
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3: Mit KI-Support. Viele Wolken sind heute Morgen vor allem an den Alpen unterwegs. Dazu fällt noch etwas Regen, der am Vormittag nachlässt. Sonst gibt's Sonne und Wolken im Wechsel. Ab und zu kommt im Norden auch mal ein Schauer runter. An der Ostsee sind dazu Sturmböen dabei. Maximal werden es 18 bis 28 Grad. Morgen in der Südhälfte oft sonnig und trocken, am meisten bis 29 Grad.
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1: Im Studio Imme Kasten. Julian Nagelsmann tritt nach dem WM-Debakel offenbar als Bundestrainer zurück. Das berichten Bild und Sky übereinstimmend. Deutschland war am Montag im 16-Finale an Paraguay gescheitert. Auch in der Vorrunde hatte das Team nicht überzeugt. Gestern gab es dann einen Krisengipfel beim DFB. Nagelsmann soll der Rücktritt da nahegelegt worden sein. Als wahrscheinlicher Nachfolger gilt Ex-Liverpool-Trainer Jürgen Klopp. Die WM geht unterdessen weiter. Portugal, Spanien und die Schweiz stehen bei der WM im Achtelfinale. Kroatien, Österreich und Algerien sind dagegen raus. Die Stadt Erfurt steht vor einem herausfordernden Wochenende. Morgen trifft sich da die AfD zum Bundesparteitag. Zehntausende Menschen wollen dagegen demonstrieren. Mehr dazu von Tim Britztrup.
2: Die Behörden rechnen mit um die 50.000 Demonstranten. Tausende von ihnen wollen versuchen, die Anreise der Delegierten zu verhindern und sich dabei im Zweifel auch über Demoverbote hinwegsetzen. Mehrere tausend Polizisten aus dem gesamten Bundesgebiet sind

0: überall gespart bei Sozialleistungen in der Pflege, im Gesundheitssystem. Und die, die wirklich viel Geld haben, leisten keinen angemessenen Beitrag zur Finanzierung unseres Gemeinwesens. Und das ist eine komplette Leerstelle in dieser Koalition und leider auch in der Vereinbarung von der letzten Nacht.
1: Griechenland ist von einem Erdbeben der Stärke 5,2 erschüttert worden. Das Beben war auch auf den Urlaubsinseln Rhodos und Kreta zu spüren. Berichte über verletzte oder nennenswerte Schäden gibt es noch nicht.
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3: Mit KI-Support. Wolkig bis sonnig geht's durch den Vormittag. Nur an den Alpen hängen viele Wolken und es kann noch ein bisschen regnen. Im Laufe des Tages wird es im Süden und Südwesten meist sonnig, sonst wechseln Sonne und Wolken. Ab und zu kommt im Norden ein Schauer runter. Dazu Höchstwerte von 18 bis 28 Grad. Morgen dann im Süden weiter viel Sonne bei bis zu 29 Grad.
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1: Im Studio Imme Kasten. Julian Nagelsmann ist nach dem frühen WM-Aus offenbar als Bundestrainer zurückgetreten. Das berichten unter anderem Bild und Sky. Mehr dazu von Tim Britztrup.
2: Damit zieht der 38-Jährige dann doch die Konsequenzen aus dem blamablen Auftritt der DFB-Elf bei der WM. Nach dem peinlichen Aus gegen Paraguay hatte Nagelsmann seinen Rücktritt noch ausgeschlossen. Bei einem Krisentreffen in der Frankfurter DFB-Zentrale haben ihm die Bosse aber wohl klargemacht, dass seine Zeit als Bundestrainer abgelaufen ist. Sein Nachfolger steht noch nicht fest, klar ist aber, dass der Name Jürgen Klopp ganz oben auf der Liste steht.
1: Erfurt bereitet sich auf den Proteststurm gegen den AfD-Parteitag morgen vor. Um die 50.000 Demonstranten werden erwartet. Viele davon haben sich zum Ziel gesetzt, die Veranstaltung zu blockieren. Mehrere tausend Polizisten sind im Einsatz, um die Wege für die Delegierten auch freizuhalten. Christian Möllers von der Landespolizei.
3: Message ist im Endeffekt, wir vermitteln zwischen Anwohnenden, zwischen Demonstrierenden, aber auch zwischen dem Parteiprivileg. Und unser Ziel ist, und das werden wir meiner Meinung nach auch umsetzen, ist ein Kompromiss. Ein Konsens wird es nicht werden, aber das ist eine Demokratie.
1: Nach dem Doppelerdbeben in Venezuela steigt die Zahl der Todesopfer weiter. Mittlerweile wurden rund 2600 Leichen gefunden und noch immer werden etwa 50.000 Menschen vermisst. Venezuela war vergangene Woche Mittwoch innerhalb weniger Sekunden von zwei heftigen Erdbeben erschüttert worden. Wird in New York heute die Promi-Hochzeit des Jahres gefeiert? Schon seit Tagen gibt's Gerüchte, dass Superstar Taylor Swift und Football-Profi Travis Kelce Ja sagen und das im berühmten Madison Square Garden. Offiziell bestätigt ist das bisher nicht.
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4: Mit KI-Support. Wolkig bis sonnig geht's durch den Vormittag, nur an den Alpen hängen viele Wolken und es kann noch ein bisschen regnen. Im Laufe des Tages wird es im Süden und Südwesten meist sonnig, sonst wechseln Sonne und Wolken. Ab und zu kommt im Norden ein Schauer runter. Dazu Höchstwerte von 18 bis 28 Grad. Morgen dann im Süden weiter viel Sonne bei bis zu 29 Grad.
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1: Im Studio Imme Kasten. Julian Nagelsmann ist nach dem frühen WM-Aus offenbar als Bundestrainer zurückgetreten. Das berichten unter anderem Bild und Sky. Mehr dazu von Tim Britztrup.
2: Damit zieht der 38-Jährige dann doch die Konsequenzen aus dem blamablen Auftritt der DFB-Elf bei der WM. Nach dem peinlichen Aus gegen Paraguay hatte Nagelsmann seinen Rücktritt noch ausgeschlossen. Bei einem Krisentreffen in der Frankfurter DFB-Zentrale haben ihm die Bosse aber wohl klargemacht, dass seine Zeit als Bundestrainer abgelaufen ist. Sein Nachfolger steht noch nicht fest, klar ist aber, dass der Name Jürgen Klopp ganz oben auf der Liste steht.
1: Erfurt bereitet sich auf den Proteststurm gegen den AfD-Parteitag morgen vor. Um die 50.000 Demonstranten werden erwartet. Viele davon haben sich zum Ziel gesetzt, die Veranstaltung zu blockieren. Mehrere tausend Polizisten sind im Einsatz, um die Wege für die Delegierten auch freizuhalten. Christian Möllers von der Landespolizei.
3: Message ist im Endeffekt, wir vermitteln zwischen Anwohnenden, zwischen Demonstrierenden, aber auch zwischen dem Parteiprivileg. Und unser Ziel ist, und das werden wir meiner Meinung nach auch umsetzen, ist ein Kompromiss. Ein Konsens wird es nicht werden, aber das ist eine Demokratie.
1: Nach dem Doppelerdbeben in Venezuela steigt die Zahl der Todesopfer weiter. Mittlerweile wurden rund 2600 Leichen gefunden und noch immer werden etwa 50.000 Menschen vermisst. Venezuela war vergangene Woche Mittwoch innerhalb weniger Sekunden von zwei heftigen Erdbeben erschüttert worden. Wird in New York heute die Promi-Hochzeit des Jahres gefeiert? Schon seit Tagen gibt's Gerüchte, dass Superstar Taylor Swift und Football-Profi Travis Kelce Ja sagen und das im berühmten Madison Square Garden. Offiziell bestätigt ist das bisher nicht.
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4: Mit KI-Support. Wolkig und ab und zu auch mal ein kurzer Schauer. So sieht es gerade vor allem im Norden und Osten aus. Dazu kann's an der Küste auch mal windig werden mit Sturmböen. Im Laufe des Tages setzt sich im Südwesten und Süden öfter die Sonne durch. An den Alpen hängen noch viele Wolken mit etwas Regen. Die Höchstwerte liegen bei 18 bis 28 Grad. Morgen im Südwesten meist sonnig und trocken, maximal bis 29 Grad.
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1: Im Studio Immekasten. Julian Nagelsmann tritt nach dem WM-Debakel offenbar als Bundestrainer zurück. Das berichten Bild und Sky übereinstimmend. Deutschland war am Montag im 16. Finale an Paraguay gescheitert. Auch in der Vorrunde hatte das Team nicht überzeugt. Gestern gab es einen Krisengipfel beim DFB. Nagelsmann soll der Rücktritt da nahegelegt worden sein. Als wahrscheinlicher Nachfolger gilt Ex-Liverpool-Trainer Jürgen Klopp. Unionsfraktionschef Spahn verteidigt die Attestpflicht gegen immer lautere Kritik. Er sagt im Ersten, wer morgens nicht wirklich krank ist, der entscheidet sich dann im Zweifel vielleicht doch fürs Arbeiten.
2: Wir haben mit die höchste Zahl an Krankheitstagen, etwa 18 Krankheitstage im Jahr pro Arbeitnehmer. Diejenigen, die wirklich krank sind, die sollen natürlich auch zu Hause bleiben können. Aber die Frage stellt sich schon, ob die Deutschen so viel kränker sind tatsächlich als die anderen in Europa. Und deswegen braucht es da Maßnahmen.
1: Ärztevertreter befürchten extrem volle Wartezimmer, wenn es in Zukunft schon ab Tag 1 eine Krankschreibung braucht. In immer mehr Bundesländern starten die Sommerferien und das heißt auch wieder, auf den Autobahnen wird's voll. Der ADAC warnt natürlich vor Stau. Colin Mock mit den Einzelheiten dazu.
3: Insgesamt 9 Bundesländer starten in die Sommerferien oder sind bereits drin. Und das wird sich wohl ab dem Mittag auf den Autobahnen bemerkbar machen. Sowohl in Richtung Nord- und Ostsee als auch in Richtung Süden müssen sich Autofahrer laut ADAC auf viel Verkehr und Staus einstellen. Um die Autobahnen zu entlasten, dürfen Lkw auf vielbefahrenen Strecken jetzt im Juli und August auch an Samstagen nicht fahren. Die meisten großen Hitzeschäden sind laut Autobahn GmbH übrigens mittlerweile behoben.
1: Erfurt bereitet sich auf den AfD-Bundesparteitag morgen vor. Etwa 50.000 Menschen wollen gegen die in Teilen rechtsextreme Partei demonstrieren und die Zufahrtswege zum Veranstaltungsort blockieren und sich dabei im Zweifel auch über bestehende Versammlungsverbote hinwegsetzen. Mehrere tausend Polizisten sind im Einsatz. Schon heute wird es voll in und um Erfurt. Zum Konzert von Roland Kaiser werden tausende Zuschauer erwartet. Dazu starten in Thüringen noch die Sommerferien.
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4: Mit KI-Support. Wolkig und ab und zu auch mal ein kurzer Schauer. So sieht es gerade vor allem im Norden und Osten aus. Dazu kann es an der Küste auch mal windig werden mit Sturmböen. Im Laufe des Tages setzt sich im Südwesten und Süden öfter die Sonne durch. An den Alpen hängen noch viele Wolken mit etwas Regen. Die Höchstwerte liegen bei 18 bis 28 Grad. Morgen im Südwesten meist sonnig und trocken, maximal bis 29 Grad.
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2: Im Studio Immekasten. 4 Tage nach der WM-Blamage gegen Paraguay zieht Julian Nagelsmann nun die Konsequenzen. Der 38-Jährige ist als Bundestrainer zurückgetreten. Mehr dazu von Tim Pritztrop.
3: Die Entscheidung sei ihm alles andere als leicht gefallen. Die Mannschaft habe nach so einer herben Enttäuschung aber die Chance auf einen unbelasteten Neuanfang verdient, heißt es in einer Mitteilung auf der DFB-Seite. Und die DFB-Spitze will jetzt so schnell wie möglich das Gespräch mit Jürgen Klopp suchen. Der soll auch schon seine grundsätzliche Bereitschaft erklärt haben, den Posten zu übernehmen.
2: Erfurt bereitet sich auf den Proteststurm gegen den AfD-Parteitag morgen vor. Um die 50.000 Demonstranten werden erwartet. Viele davon haben sich zum Ziel gesetzt, die Veranstaltung zu blockieren. Mehrere tausend Polizisten sind im Einsatz, um die Wege für die Delegierten auch freizuhalten. Christian Möllers von der Landespolizei.
4: Message ist im Endeffekt, wir vermitteln zwischen Anwohnenden, zwischen Demonstrierenden, aber auch zwischen dem Parteiprivileg. Und unser Ziel ist, und das werden wir meiner Meinung nach auch umsetzen, ist ein Kompromiss. Ein Konsens wird es nicht werden, aber das ist eine Demokratie.
2: Für immer mehr Schülerinnen und Schüler in Deutschland starten die Sommerferien und damit für viele auch die Urlaubszeit. Weil ab heute Mittag dann in 9 Bundesländern Ferien sind, warnt der ADAC vor viel Verkehr auf den Straßen. Gerade auf den Autobahnen Richtung Küste oder Süden muss mit Staus gerechnet werden. Und zwar zunächst bis morgen Abend, heißt es. Lkw dürfen jetzt im Juli und August übrigens auch samstags auf vielbefahrenen Autobahnen nicht fahren. Unionsfraktionschef Spahn verteidigt die Attestpflicht gegen immer lautere Kritik. Er sagt im ZDF, wer morgens nicht wirklich krank ist, entscheidet sich dann im Zweifel vielleicht doch fürs Arbeiten. Ärztevertreter warnen davor, dass die Praxen durch die Regelung aus allen Nähten platzen.
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5: Mit KI-Support. Mal mehr, mal weniger Wolken sind heute Mittag unterwegs und im Norden kann ab und zu auch mal ein Schauer runterkommen, während es Richtung Alpen noch ein bisschen regnet. Sonst bleibt's oft trocken und später setzt sich häufiger die Sonne durch. Dazu liegen die Höchstwerte bei 18 bis 28 Grad. Morgen wieder viel Sonne im Süden, im Norden mehr Wolken und etwas Regen, maximal bis 29 Grad.
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1: Im Studio Cornelius Dreger. Julian Nagelsmann ist nicht mehr Bundestrainer. 4 Tage nach der WM-Blamage gegen Paraguay hat er sich mit dem DFB auf eine Vertragsauflösung geeinigt. Mehr von Tim Britztrup.
2: Der 38-Jährige hatte einen Rücktritt zunächst ausgeschlossen. Er sei keiner, der wegläuft. Gestern gab es dann einen Krisengipfel beim DFB, auf dem die Trennung dann besiegelt wurde. Der DFB hat sich auch bei der Nachfolge schon festgelegt. Jürgen Klopp soll übernehmen. Mit dem Ex-Trainer von Borussia Dortmund und Liverpool sollen jetzt Gespräche geführt werden. Aktuell ist Klopp noch für Red Bull tätig.
1: Unionsfraktionschef Jens Spahn verteidigt die Attestpflicht gegen immer lautere Kritik. Er sagte im Ersten, wer morgens nicht wirklich krank ist, entscheidet sich dann im Zweifel vielleicht doch fürs Arbeiten.
3: Wir haben mit die höchste Zahl an Krankheitstagen, etwa 18 Krankheitstage im Jahr pro Arbeitnehmer. Diejenigen, die wirklich krank sind, die sollen natürlich auch zu Hause bleiben können. Aber die Frage stellt sich schon, ob die Deutschen so viel kränker sind tatsächlich als die anderen in Europa. Und deswegen braucht es da Maßnahmen.
1: Ärztevertreter befürchten extrem volle Wartezimmer, wenn es in Zukunft schon ab Tag 1 eine Krankschreibung braucht. Erfurt bereitet sich auf den Proteststurm gegen den AfD-Parteitag morgen vor. Um die 50.000 Demonstranten werden erwartet. Viele davon haben sich zum Ziel gesetzt, die Veranstaltung zu blockieren. Mehrere tausend Polizisten sind im Einsatz, um die Wege für die Delegierten freizuhalten. In Deutschland sind die E-Auto-Neuzulassungen im Juni durch die Decke gegangen. Über 84.000 wurden neu zugelassen, ein Plus von 80% gegenüber dem Vorjahresmonat. Gründe dafür sind die hohen Kraftstoffpreise und die staatliche Kaufprämie. Seit Wochen wird über die Hochzeit von US-Superstar Taylor Swift und Football-Profi Travis Kelce spekuliert. Jetzt haben in New York offenbar die Feierlichkeiten begonnen, im Madison Square Garden. Viele Swifties sind dorthin gepilgert. Ein Großaufgebot der Polizei sichert das Ganze ab.
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1: Im Studio Cornelius Dreger. 4 Tage nach der WM-Blamage gegen Paraguay zieht Julian Nagelsmann die Konsequenzen. Der 38-Jährige ist als Bundestrainer zurückgetreten. Mehr von Tim Britztrup.
2: Die Entscheidung sei ihm alles andere als leicht gefallen. Die Mannschaft habe nach so einer herben Enttäuschung aber die Chance auf einen unbelasteten Neuanfang verdient, heißt es in einer Mitteilung auf der DFB-Seite. Und die DFB-Spitze will jetzt so schnell wie möglich das Gespräch mit Jürgen Klopp suchen. Der soll auch schon seine grundsätzliche Bereitschaft erklärt haben, den Posten zu übernehmen.
1: Erfurt bereitet sich auf den Proteststurm gegen den AfD-Parteitag morgen vor. Um die 50.000 Demonstranten werden erwartet. Viele davon haben sich zum Ziel gesetzt, die Veranstaltung zu blockieren. Mehrere tausend Polizisten sind im Einsatz, um die Wege für die Delegierten freizuhalten. Christian Möllers von der Landespolizei Thüringen.
3: Message ist im Endeffekt, wir vermitteln zwischen Anwohnenden, zwischen Demonstrierenden, aber auch zwischen dem Parteiprivileg. Und unser Ziel ist, und das werden wir meiner Meinung nach auch umsetzen, ist ein Kompromiss. Ein Konsens wird es nicht werden, aber das ist eine Demokratie.
1: Unionsfraktionschef Spahn verteidigt die Attestpflicht gegen immer lautere Kritik. Er sagte im Ersten, wer morgens nicht wirklich krank ist, entscheidet sich dann im Zweifel vielleicht doch fürs Arbeiten. Ärztevertreter warnen davor, dass die Praxen durch die Regelung aus allen Nähten platzen. Nach dem Doppelerdbeben in Venezuela steigt die Zahl der Todesopfer weiter. Mittlerweile wurden rund 2600 Leichen gefunden. Noch immer werden etwa 50.000 Menschen vermisst. Venezuela war vergangene Woche Mittwoch innerhalb weniger Sekunden von 2 heftigen Erdbeben erschüttert worden. In immer mehr Bundesländern starten die Sommerferien und das heißt auch wieder, auf den Autobahnen wird es voll. Der ADAC warnt vor Stau. Um die Autobahnen zu entlasten, dürfen Lkw auf vielbefahrenen Strecken jetzt im Juli und August auch an Samstagen nicht fahren.
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4: Mit KI-Support. Wechselnd wolkig ist es heute Nachmittag und vor allem im Norden kann ab und zu mal ein Schauer runterkommen, sonst bleibt's meist trocken. Dazu liegen die aktuellen Höchstwerte je nach Region zwischen 18 und 28 Grad. An der Küste sind auch Sturmböen möglich. Morgen im Süden oft sonnig und trocken, im Norden eher wolkig mit etwas Regen, maximal um 29 Grad.

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2: Im Studio Cornelius Dreger. Julian Nagelsmann ist nicht mehr Bundestrainer. 4 Tage nach der WM-Blamage gegen Paraguay hat er sich mit dem DFB auf eine Vertragsauflösung geeinigt. Mehr von Tim Britztrup.
3: Der 38-Jährige hatte einen Rücktritt zunächst ausgeschlossen. Er sei keiner, der wegläuft. Gestern gab es dann einen Krisengipfel beim DFB, auf dem die Trennung dann besiegelt wurde. Der DFB hat sich auch bei der Nachfolge schon festgelegt. Jürgen Klopp soll übernehmen. Mit dem Ex-Trainer von Borussia Dortmund und Liverpool sollen jetzt Gespräche geführt werden. Aktuell ist Klopp noch für Red Bull tätig.
2: Unionsfraktionschef Jens Spahn verteidigt die Attestpflicht gegen immer lautere Kritik. Er sagte im Ersten, wer morgens nicht wirklich krank ist, entscheidet sich dann im Zweifel vielleicht doch fürs Arbeiten.
4: Wir haben mit die höchste Zahl an Krankheitstagen, etwa 18 Krankheitstage im Jahr pro Arbeitnehmer. Diejenigen, die wirklich krank sind, die sollen natürlich auch zu Hause bleiben können. Aber die Frage stellt sich schon, ob die Deutschen so viel kränker sind tatsächlich als die anderen in Europa. Und deswegen braucht es da Maßnahmen.
2: Ärztevertreter befürchten extrem volle Wartezimmer, wenn es in Zukunft schon ab Tag 1 eine Krankschreibung braucht. Erfurt bereitet sich auf den Proteststurm gegen den AfD-Parteitag morgen vor. Um die 50.000 Demonstranten werden erwartet. Viele davon haben sich zum Ziel gesetzt, die Veranstaltung zu blockieren. Mehrere tausend Polizisten sind im Einsatz, um die Wege für die Delegierten freizuhalten. Die Beschäftigten von Mercedes-Benz wehren sich gegen die Sparpläne des Konzerns. Laut der Gewerkschaft IG Metall haben heute 33.000 Beschäftigte gegen Kürzungen oder eine unbezahlte Erhöhung der Arbeitszeit protestiert. Auch bei anderen kriselnden Autobauern wie VW sind nächste Woche Proteste geplant, heißt es. Die Bayern schnappen sich einen der wenigen deutschen WM-Shooting-Stars. Nathaniel Brown wechselt von Eintracht Frankfurt nach München. Brown gehörte bei der Eintracht zu den Stammspielern und auch in der Nationalmannschaft hat sich der Außenverteidiger durchgesetzt. Inklusive erstem Länderspieltor gegen Curaçao.
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5: Mit KI-Support. Wechselnd wolkig ist es heute Nachmittag und vor allem im Norden kann ab und zu mal ein Schauer runterkommen, sonst bleibt's meist trocken. Dazu liegen die aktuellen Höchstwerte je nach Region zwischen 18 und 28 Grad. An der Küste sind auch Sturmböen möglich. Morgen im Süden oft sonnig und trocken, im Norden eher wolkig mit etwas Regen, maximal um 29 Grad.
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1: Im Studio Cornelius Dreger. 4 Tage nach der WM-Blamage gegen Paraguay zieht Julian Nagelsmann die Konsequenzen. Der 38-Jährige ist als Bundestrainer zurückgetreten. Mehr von Tim Britztrup.
2: Die Entscheidung sei ihm alles andere als leicht gefallen. Die Mannschaft habe nach so einer herben Enttäuschung aber die Chance auf einen unbelasteten Neuanfang verdient, heißt es in einer Mitteilung auf der DFB-Seite. Und die DFB-Spitze will jetzt so schnell wie möglich das Gespräch mit Jürgen Klopp suchen. Der soll auch schon seine grundsätzliche Bereitschaft erklärt haben, den Posten zu übernehmen.
1: Erfurt bereitet sich auf den Proteststurm gegen den AfD-Parteitag morgen vor. Um die 50.000 Demonstranten werden erwartet. Viele davon haben sich zum Ziel gesetzt, die Veranstaltung zu blockieren. Mehrere tausend Polizisten sind im Einsatz, um die Wege für die Delegierten freizuhalten. Christian Möllers von der Landespolizei Thüringen.
3: Message ist im Endeffekt, wir vermitteln zwischen Anwohnenden, zwischen Demonstrierenden, aber auch zwischen dem Parteiprivileg. Und unser Ziel ist, und das werden wir meiner Meinung nach auch umsetzen, ist ein Kompromiss. Ein Konsens wird es nicht werden, aber das ist eine Demokratie.
1: Die NATO-Staaten wollen die Ukraine mit weiteren Milliardenhilfen unterstützen. Europa und Kanada planen dieses und nächstes Jahr jeweils 70 Milliarden Euro an Militärhilfe, wie es aus Diplomatenkreisen heißt. Mit einberechnet ist allerdings schon der kürzlich beschlossene EU-Kredit an die Ukraine. In Deutschland sind die E-Auto-Neuzulassungen im Juni durch die Decke gegangen. Über 84.000 wurden neu zugelassen, ein Plus von 80% gegenüber dem Vorjahresmonat. Gründe dafür sind die hohen Kraftstoffpreise und die staatliche Kaufprämie. Bei der Fußball-WM werden die 3 letzten Achtelfinalteilnehmer gesucht. Am Abend spielt Australien gegen Ägypten. Danach trifft Titelverteidiger Argentinien auf Außenseiter Kapverde und Kolumbien auf Ghana. In der vergangenen Nacht sind Spanien, Portugal und die Schweiz weitergekommen.
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4: Mit KI-Support. Sonne und Wolken wechseln sich gerade ab. Ab und zu kommt im Norden und Osten auch mal ein Schauer runter. Sonst bleibt's trocken. Und die aktuellen Topwerte liegen bei 21 bis 28 Grad. An der Küste kann es dazu ruppig werden mit Sturmböen. Morgen dann meist sonnig und warm, aber im Norden und Osten ziehen wieder mehr Wolken rein mit etwas Regen oder Schauern, maximal bis 29 Grad.
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1: 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Ja, ist denn schon soweit? 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Hier ist die Sabine. 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

Guten Abend, geht das schon wieder los, muss ich lesen. Ja, natürlich, pünktlich, 18 Uhr, die Bayern stürmen die Streams und sind 4 Stunden für euch da. Also die Bayern in Form von mir, mein Name Sabine Baumeister, ich freue mich.

noch ein wenig durcheinander hier. Aber ich werde mich sortieren. Ihr kennt mich ja jetzt mittlerweile doch schon 2-3 Tage. Das dauert immer ein bisschen, bis das Lampenfieber hinabgesunken ist. Auf jeden Fall mein herzlichen Dank nach da draußen. Ich werde das alles der Reihe nach abarbeiten, was da jetzt reingekommen ist. Harald, Sie haben Post. Ja, ein herzliches Grüß Gott ins weite Wäh. Ich hoffe, bei euch da draußen ist es auch so wie bei mir. Jetzt passt's mir auf. Horcht mal. Ich mach mal die Musik ganz aus. Horcht's einmal. Hört ihr was? Also außer mich? Kein Rauschen. Das heißt, es hat abgekühlt. Es hat abgekühlt auf inside 25 Grad. Ich sitze hier ohne Lüfter, fast schon mit der Übergangsjacke. Das wird klasse die nächsten 4 Stunden. Wobei der Morgen heute Morgen nicht ganz so doll begonnen hat. Erstens gewohnt ein bisschen knapp dran gewesen. Dann hat Susi noch viele Sachen erkunden müssen. Alles von unserem Zeitplan abgegangen. Und ich musste noch einkaufen. In der Früh. Und dann war der Super-GAU an der Kasse. Da dachte ich so bei mir, ja, also gut, dann rauche ich halt weniger, brauche ich nicht. Dann esse ich halt keine Semmel, brauche ich nicht. Dann lasse ich auch das Trinken zurück. Ich gehe einfach, weil ich kann das hier nicht mehr aushalten. Aber das Hundefutter, wenn ich da nichts mitbringe, wird sie mich töten. Also musste ich das durchstehen an dieser Kasse, wo diese Frau war und irgendeinen Umtausch morgens um 8 machen wollte. Aber gut, wir sind ja Bayern. Wir sind ja immer nicht aufgeregt. Wir sind ja immer happy. Don't worry, be happy. Mein Opener.

Und am allerbesten ist es dann, wenn mein Lieblingssänger singen darf, Mr. Elvis Presley. Los geht's!

Wisst ihr, was das Schöne an diesem Sommer ist? Wenn denn Sommer ist, sind ja die Leute alle unterwegs. Da sind sie draußen und da kommt man rum. Da kommt man rum, wenn man so Sendung macht. Da habe ich es doch heute tatsächlich bis Hamburg geschafft. Ich sitze auf dem Radl, ich bin irgendwo auf dem Fahrrad befestigt und tucker dort wie Hamburg. Bremst mir frühzeitig, ihr Süßen, nicht, dass ich stürze. Das mag ich nicht. Grüße gehen hinauf in dieses Hamburg zum Micha, zum Klaus und der Patrick steht da. Der Patrick freut sich, mich zu hören. Hey, das finde ich cool. Sehr cool. Dann gehen Grüße nach. Wohin denn? Ach ja, wo gehen's denn noch hin? Naja, zum Frankenfrecker. Also, der eigentliche Frankenfrecker ist ja mein Schwager. Der glänzt durch Abwesenheit, weil krank. Dann gibt's einen Ersatzfrecker. Hallo Thomas. Grüße nach Oberfranken. Wen habe ich noch? Die Katrin freut sich und genießt den kühlen Abend in der Schweiz auf dem Berg da oben. Harald gets rocked. Der Sascha ist dabei. Hallo, Check übrigens auch. Der Pino rechts und links von der Ostsee. Sage ich mal, ihr liebenswert, guten Abend. Warum quatscht sie so viel? Weil ihr ein Lied fehlt. Ist mir gerade aufgefallen. Kann ich ein bisschen überbrücken, das mag ich. Dann gehen Grüße an den Kai, an den einen Danny hier und an die Laura. Mhm. Genau, sehr mutig. Ja klar, Musikwunsch. Katrin, jetzt schon. Hört ihr doch erst mal an, was ich mitgebracht habe. Naja, diese Woche, also während es 40 Kilometer

Meter weiter von mir in Nürnberg hat's die Keller geflutet, in Ansbach blieb es trocken. Ja, aber es kam dann doch irgendwann die Abkühlung, es hat ein bisschen geregnet, nicht ganz so viel, wie es sein sollte, aber wenigstens konnte ich mein Etablissement Ost-West-Flügel und das Bett hinabkühlen. Und wir haben das Fenster aufgehabt, es war uns egal, ob es reingeregnet hat, der Susi und mir. Total egal, wir haben es genossen und haben so gut geschlafen. Drum war es heute früh auch fast ein bisschen knapp.

Es war einmal ein Traum von einer Weltmeisterschaft. Ich hoffe ja, dass alle irgendwie die Tränen getrocknet haben, wobei ich denke, dass alle gar nicht so sehr geweint haben, weil irgendwie kam diese WM ja gar nicht hier so richtig bei uns an. Nicht wahr nicht? Glaube ich zumindest. Die Euphorie hat sich in Grenzen gehalten, somit ist der Abschied auch nicht so tragisch. Ist ja nur Fußball, oh Frau! So, nachdem er jetzt heute aktuell zurückgetreten ist, der arme Mann, weil er ist ja anscheinend schuld. Also erstens ist der Schiedsrichter ja total schuld gewesen. Ganz sicher, also gut, da gab es da so Fehlentscheidungen, aber egal. Dann, wer war noch schuld? Keine Ahnung, vermutlich die rosa Schuhe. Und dann, wer war noch schuld? Ja, Gott und die Welt war schuld. Letztendlich war dann doch der Manuel schuld, weil er diese Elfmeter nicht gehalten hat, nachdem 120 Minuten lang vorher diese Szene es nicht geschafft haben, es gar nicht erst so weit kommen zu lassen. Natürlich braucht man Sündenbock. Ich fasse zusammen, unsere Nationalelf besteht in bayerischen Worten gewählt, nach einem zusammengewürfelten Haufen überbezahlter Bundesliga-Mimimis. Ja, die können jetzt nicht mal noch Elfmeter schießen. Das ist ja jetzt richtig peinlich gewesen. Also spielerisch kann man ja drüber reden, aber nicht mal noch Elfmeter schießen. Das ist peinlich. Und das einzige Glück, das wir hatten, dass die Ösis auch rausgefallen sind, weil das hätte dem fast die Krone aufgesetzt. Letztendlich, ich bekenne mich schuldig, ich bekenne Farbe, ich bin nämlich schuld. Ich bin schuld, ich habe mir so eine Tüte Gummibärli gekauft. In Deutschland Würfelchen waren das. Haribo, Deutschland Würfelchen, Schwarz-Rot-Gold. Die waren schon kreislich. Die waren schon nicht lecker. Und ich dachte so bei mir, wenn das Spiel so wird, wie die schmecken, dann fahren wir nach Hause. Tja, ich bin schuld, ich weiß es, es tut mir leid. Für alle. Es tut mir wirklich leid. Zur Europameisterschaft koche ich wieder selbst. Und einen, den konnte ich mir heute nicht verkneifen, den hören wir uns noch an, weil ich das Lied so, so toll finde.

Wobei das mit dem Poldi stimmt ja auch nicht mehr. Da, lass dem Poldi vor, habt ihr es gehört? Der macht jetzt irgendwie Werbung für irgend, keine Ahnung was. Sehr irritierend für mich, aber gut. Soll ich es nochmal sagen? Ist ja nur Fußball. Keep on smiling.

Ich stelle persönlich ja fest, es lässt sich jetzt mit niedrigeren Temperaturen in der Umgebung tatsächlich befreiter rumspringen zur Musik. So eine coole Nummer seit 1200 Jahren. Mittlerweile auch eingetroffen die Eli, der Dr. Danny und der Marcel. Hallo, schön, dass ihr dabei seid. Was will ich sagen? Keine Ahnung, sage ich euch später. Oh, Jessie's Girl, auch eine coole Nummer. Ach ja, und da Grüße nach diesem Hamburg. Immer schön im Takt radeln.

ich muss jetzt einmal noch hinausgrüßen an all die Kranken da draußen, denen es im Moment nicht ganz so gut geht. Allen voran einmal ganz liebe Grüße an die Krankenbetten. Einmal nach München zu meinem Schwager, dem Franz. Und einmal in dieses, ich vermute, Vogtland zu unserem Andreas.

Selbstverständlich gehen auch auf die Krankenliege in die Schweiz zur schwer verunfallten Katrin noch ganz liebe Genesungswünsche. Was du auch immer machst.

war der doch so schnell aus, ha? Das gibt es ja alles gar nicht. Gut, dann machen wir weiter. Ich komme ja. Gleich 2 Lieder verkackt. Ah, egal.

Katrin schreibt, Unkraut vergeht nicht, außer es ist zu heiß. Das stimmt nicht, Katrin. Die ganzen Bauern, die Wiesen gemäht gehabt haben, alles ausgebrannt. Ausgebrannt. Und was ist aufgegangen? Als Unkraut. Was ja jetzt kein Unkraut ist, das ist ja völlig falsch ausgedrückt. Gell, das wissen wir. Klugscheißer wissen aus Bayern. Das sind Beikräuter, gell? Kein Unkraut. Unkraut in dem Sinn gibt es nicht. Es gibt für alles einen Abnehmer, nur für Zecken nicht. Hat mich heute Nacht wieder eine angefallen. Ja, ich muss eine Strichliste führen. Wie viele ich jetzt schon habe? Mein Gott, wirklich. Kennt ihr diese ganz kleinen, die so ausschauen wie ein Staubkorn? So glitzekleine Zecken. So eine hatte ich, die man gar nicht greifen kann. Schwere Operation am frühen Morgen schon gehabt. Da kommt das Lied passend. Der war jetzt unabsichtlich. Olivia Rodrigo. Vampire.

So, jetzt haben wir aber ganz schön viel moderne Sachen gehabt, gell? Da werden es wieder Kradeln sein, da in diesem Hamburg. Mit hochgezogenen Augenbrauen. Ja. Tears for Fears, End of the Night. Katrin sagt, die Zecken hätte keiner erfinden müssen. Stimmt. Grüße nach Karlsruhe zur Jessie. Vermutlich Solo.

bei mir ist jetzt hier gerade ein Glas kaputt gegangen, weil ich lauthals mitgesungen habe. Ich habe die Fenster zu, bei mir geht es. In St. Oswald unten, die haben den richtigen Sender eingeschalten. Guten Abend, St. Oswald, die beschallen die Nachbarschaft. Und lasst es euch gut schmecken, ein kühles Bier zur Brotzeit, pünktlich um 19 Uhr. So muss das, so soll das. Schön, dass ihr alle da seid. Was habe ich? Madonna habe ich. Ah ja, die kleine Jungfrau.

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1: Das Lächeln im Gesicht. Nur weil es diesen Ball anfassen darf. Als ich Kindi war, oder auch später noch, da sind die Jungs meistens mit irgendwelchen Trikots rumgelaufen von diesen tollen Fußballern. Mit dieser Nummer hinten drauf, das mussten die haben. Das machen die heute nicht mehr. Da sollte man mal ansetzen, gell? Da sollte man mal ansetzen, wenn selbst die Kiddies nicht mehr mit diesen Trikots rumlaufen. Da stimmt doch was nicht. Und da kann der Schiedsrichter nichts dafür. Und auch nicht der Torwart. Und auch nicht der Trainer. 120 Minuten nicht geschafft. Ah ja. Wenigstens sind wir beständig. Wir sind solide. Im Ausscheiden. Ja.

0: Ich suche was und suche was und finde es nicht. Ein wenig abgelenkt bin ich, aber ich werde es schon noch finden, bis Peter Sebastian fertig ist mit...
1: Damit kann ich leben.

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Das ist sehr wertvoll, wenn man jemanden hat, mit dem man vielleicht sprechen kann über Dinge, vielleicht also einen ganz speziellen Menschen, mit dem man durch dick und dünn gehen kann oder bei dem man auch, wie sagt man so, kein Blatt vor den Mund nehmen muss, nicht rumdrucksen muss, wie übersetze ich denn das wieder? Ihr wisst, was ich meine. Sondern einfach die Sachen auf den Punkt bringen kann und sich mal frisch und frei von der Leber weg zu befreien. Genau, sonst passiert mit der Leber vielleicht irgendwelche Geschichten. Kim Fischer und Peter Plate, über den bin ich gestolpert und da fand ich den Text wirklich sehr, sehr schön. Und den schicke ich mal dahin, wo er ganz gern bestimmt ankommen soll. Da gibt es ganz viele draußen. Kim Fischer und Peter Plate, ich bin da.

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1: Immer freitags ab 18 Uhr und sogar auch immer pünktlich. Abends, da bin ich immer fit. Ein geborener Nachtmensch. Ja, ich habe wieder Vorschläge in der Firma unterbreitet. Keinen Anklang gefunden, keinen.

Das Gute an diesen Liedern ist, dass man textsicher ist, weil die schon so alt sind und wir alle die Texte in- und auswendig können. Und da kann man draußen sitzen, Radl fahren oder was auch immer tun und laut mitgrölen, sodass alle was davon haben, je nach Stimme. genau, meine Zukunft sieht irgendwie ganz schrecklich aus, habe ich festgestellt. Ich werde durchhalten müssen, bis ich endlich offiziell in die Rente gehen darf, weil ich sämtliche meiner tollen Ideen, die ich habe, jetzt zum Beispiel unserem Sascha, habe ich vorgeschlagen, er hat noch so viel Resturlaub. Ich weiß gar nicht, wie man das Wort schreibt, Resturlaub. Auf jeden Fall habe ich ihm vorgeschlagen, er soll doch da irgendwie sozialversicherungstechnisch das alles auf mich überschreiben lassen. 20 Tage würden mir gut tun. Also wirklich, ganz bescheiden, wie ich bin. Er meint irgendwie, ich weiß es nicht mehr genau, wie er es im Detail gesagt hat, aber irgendwie hat es sich nach Lachen angehört. Der ist auch so böse. Dann mache ich es wie die erste allgemeine Verunsicherung. Ihr werdet von mir in der Zeitung lesen.

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was hier für Texte ankommen, während ich total verträumt Laboom die Oma nochmal vor Augen habe. Gehen wir noch auf eine Wolkenreise, weil wir gerade so verträumt und verdingt sind. Also ihr, ich auch. Ich schaue Susi beim Knochenknappern zu. Bisschen entspannen. Ganz, ganz kleines bisschen.

Das war doch jetzt mal gar nicht so schlecht, oder? Einfach mal die Füße ein wenig hinaufgelegt und abgespannt, abgehängt. Islands of Lost Souls. Die singt schon wieder. Mei, die ist aber auch stürmisch.

Aus der Kategorie, je später der Abend, desto mutiger die Gäste. Grüße nach Berlin zur Tina. Hallo. Feierabend, ha? Dann Uwe und Susanne nach Gießen sagen Hallo, grüezi. Der Jürgen ist doch dabei. Mitarbeiter. Was? Mitarbeiterfest. Aha, okay. Soll ich ein bisschen Partymusik machen, wenn du laut machst? Nein, das machen wir nicht. Und was hatte ich noch? Dat Gavi. Hallo, Dat Gavi. Oh, der Chef, selbst im Keller, das tut ihm gut. Das tut ihm ganz gut. Und lass ihn heute mal schnippeln, dann muss er nicht ständig nörgeln. Genau. Ja, genau. Du bist wie Sabine.

Brasil, ich bin jetzt dann gleich mal weg, nicht bei euch, sondern, was ich sicher weiß, aus Dresden werde ich mich verabschieden und zu dem ganz, ganz schweigsamen Pino da oben in Stralsund muss ich auch auf Wiedersehen sagen. Ui, das tut mir leid. Schön, dass ihr dabei wart diese Woche bis hierher. Nächste Woche schauen wir mal, wie wir es machen. Und wer bleiben möchte, der kann dann bleiben. Don't walk away, gebe ich euch ja nach mit auf dem Weg. Ja.

Herzbeben, die Helene. Guten Abend zum zweiten Teil Sabines Wochenende. Da sag ich mal, was mir da so schnell unterkommt, sag ich mal, hello Kaiserslautern, hello Lauterbach, schnack, schnack, schnack. Ich weiß es nicht. Ich krieg's nicht gebacken. Auf jeden Fall schön, dass ihr dazugeschalten wurdet. Schön, dass ihr da seid. Dann gehen Grüße hinaus nach Wörth an der Isar zur Marion. Mhm. Und dann, wen wollte ich noch grüßen? Das glaube ich, habe ich schon. Helene, heute ist Helene Fischer Konzert. Echt? Tatsächlich? In Hamburg, schreibt er da. Echt jetzt? Was ich alles nicht weiß. Und kann ich doch leben damit. Uwe und Susanne habe ich vorhin schon gegrüßt, genau. Also, was habt ihr verpasst? Meine Zusammenfassung der deutschen Fußball-Weltmeisterschaft. Pech, ich kann es nicht noch mehr sagen. Und was habt ihr noch verpasst? Naja, dies und das, verwirrte Frau am Mikrofon. However, every week, the same procedure, Miss Sophie. Dann ist ein Musikwunsch hereingekommen. Lieber Matthias, I do my very best, aber... ich weiß jetzt noch nicht so genau, wo ich den platzieren könnte, aber ich gebe alles, ich gebe alles. Du bist alles, was du brauchst.

Alles, was du brauchst, bist du. Die dritte im Bunde, drei ganz starke Frauen in der Eröffnungsrunde quasi. In der Vorentscheidung. In der Eröffnungsrunde, zweiter Teil Sabines Wochenende mit mir. Ich muss mich auch mal wieder vorstellen, für alle, die neu eingeschalten haben, vielleicht heute zum ersten Mal. Ihr habt es mit der Dame aus Bayern zu tun, wobei ich das immer nur so sage mit der Dame. Ich bin eigentlich keine Dame. Da könnt ihr meine Umwelt fragen. Aber ganz sicher heiße ich Sabine Baumeister und bin über Facebook erreichbar. Und ich freue mich, dass ihr jede Woche dabei seid. Wer auch immer namentlich nicht genannt wird, kann Abhilfe schaffen. Über den Stream einfach über die HP gehen, wo ihr gerade zuhört. Und das Kontaktformular.

0: 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Ich habe auch einen Musikwunsch. Den habe ich jetzt hier platzieren können, irgendwie, und sowieso zwei Lieder fielen raus dafür. Naja, gut, vielleicht habe ich ja am Dienstag Verwendung. Man weiß es nicht, man munkelt es nur. Der Matthias hat sich gewünscht, was hat er geschrieben? Kannst du uns, oh mein Gott, so klein geschrieben, dieses WhatsApp ist aber auch klein. Kannst du uns das pure Sommerfeeling geben mit dem Song Sommer in der Stadt von der Spider-Murphy-Gang? Ja, freilich kann ich das. Ja, freilich kann ich das. Das pure Sommerfeeling. Man lasse sich in diesen Song hineinfallen. Man sitzt da draußen, entweder auf dem Balkon, auf der Terrasse, im Garten, am Wasser, wahlweise an der Isar, oder am Flaucher oder, ach weiß Gott, wo, wie euer See heißt, wo ihr vielleicht gerne sitzt. Vielleicht auch nur mit so einer kleinen Wanne, mit einem Fußbad, wo ihr drin planschen könnt. Ja, zurücklehnen und dann geht das gleich los, wenn der Micha fertig ist mit seiner Ansage. Der braucht aber auch immer. Mensch, Micha, muss das jetzt sein? Ja.
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ist wieder Sommer. Beim Thema, es ist wieder Sommer in der Stadt. Ich wohne ja hier in so einer Kleinstadt, ne, gell, so einer mittelmäßigen Kleinstadt, dieses Ansbach. Und fahre ich so mit meinem Auto des Morgens, fahre ich da halt so rum und lass meinen Blick schweifen, was es da alles für optische Ergüsse gibt. Und dann, ich sag's euch, ein junges Mädchen mit so ganz kurzer Hose, gell, wie das halt so adrett ausschaut bei den Mädels. Und dazu trug sie, wir hatten über 30 Grad, ich möchte es nur nochmal erwähnen, dazu trug sie Stiefeln, so Lackstiefel, bis hinauf zu den Knien. Also war Schulkind, also Schulkind, Schulmädchen, wie sagt man denn da? Ja, sie musste in die Schule gehen. Genau, dann denke ich so bei mir, ich laufe barfuß, weil du alles andere nicht aushalten kannst und sie trägt Stiefel. Mag ja alles schick sein. Outet man mich wieder, weil ich eine alte Frau bin und keine Ahnung habe, was in ist. Ja doch, mag schon sein, dass ich das nicht habe. Aber eins kann ich euch sagen. Liebe Mädchen da draußen, die ihr das tragen wollt, wer genau? Nennt mir einen. Will neben euch stehen, wenn ihr bei 34 Grad diese Stiefel auszieht. Niemand.

Wird mir hier geschrieben, Ansbach ist Kuhdorf wie Bad Oldesloe, aber Bad Oldesloe ist Kreisstadt. Schätzelein, aufgepasst. Es ist ja jetzt nicht so, dass ich pro Franken wäre. Aber, Ansbach, Bezirkshauptstadt Mittelfrankens. Sitz der Regierung und der Bezirksverwaltung von Mittelfranken. Soll ich noch was sagen? Und in räumlich unmittelbarer Nähe zum Wohnsitz von unserem Markus. Ja, der Markus, ich weiß gar nicht, ob der hier irgendwann mal nach Ansbach kommt. Was gibt es denn hier noch zu erzählen von Ansbach? Naja, klein ist es schon, unser Ansbachel da. Da kann man mit dem Fahrrad durchfahren, da fallen mir die Hamburger wieder ein. Ob die noch radeln? Habe ich vorhin mal ein Bild bekommen, da waren sie noch auf dem Fahrrad unterwegs. Jetzt wartet mal, ich muss gucken. Einwohner. 406 Einwohner je Quadratkilometer. Jetzt könnt ihr es ausrechnen, wie viel wir haben. Fläche sind fast 100 Quadratkilometer. Ja, das kann man im Kopf rechnen. Wer es nicht kann, darf sich gern bei mir melden. Ich gebe einen Nachhilfekurs. Slate kommt jetzt. Der kommt deshalb, weil ich den jetzt die letzte Zeit öfter mal gehört habe im Radio, also auf so einer Station. Und dann dachte ich so bei mir, das ist ein Zeichen. Den musst du spielen. Ja, freilich, mache ich doch eiskalt.

Biergarten. Biergarten schreibe ich gerade mit Matthias im Hintergrund. Die gute alte Biergartenzeit. Also er erinnert sich da mit der Sommer in der Stadt von der Spider Murphy ging so schön an die Biergartenzeit. Ja, ja. Und das muss ich jetzt mal sagen, in diesem Franken, da gibt es keinen Biergarten. Es gibt immer nur Gaststätten mit Garten. Biergarten. Ach,

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2: Es ist alles nur geliehen, genau. Alles nur geliehen und aus diesem Grund kann man ja quasi eigentlich so ein bisschen netter durchs Leben gehen, weil all dieses ganze Dingszeug, was man an sich rafft, bringt da ja eigentlich nicht richtig was. Aber eine Hand ausstrecken, einmal hier helfen, das, weiß ich nicht. Ich glaube, das bringt einem selbst mehr als der ganze Prunk, den man um sich sammelt. Gut, letzten Samstag war es soweit. Letzten Samstag war es soweit. Ein großartiger Samstag für alle Fans des Countrys. Nämlich zum Beispiel die, die in London waren. Oh, Micha, jetzt schaut er wieder. Ich kann dich förmlich auf deinem Radl sehen, wie du jetzt schaust. Gut, letzte Woche Samstag in London, Hyde Park. Wer war da? Der Mann mit dem großen Hut. Mr. Garth Brooks hat vor ca. 70.000 Leuten ein Konzert gegeben. Sein erster Auftritt in Großbritannien seit ca. 30 Jahren. Oh ja. Yeah. Tina und ich hatten auch mal dahin überlegt, ob wir denn da vielleicht Urlaub nehmen. Nach London, da ist man ja gleich. Gut, wir waren also letzten Samstag nicht in London. ja, das war sicherlich ein toller Event, ganz, ganz sicher, da bin ich sicher. Oh mein Gott, aber sowas von sicher. Ich habe ihn dabei, den Mann mit dem großen Hut, Garth Brooks himself. Und er singt passend zu Florian Künstler von vorhin, The Change.

Der große Garth Brooks wurde nur noch überholt letzten Samstag vom noch größeren Mr. Alan Jackson. Der wiederum hat letzten Samstag auch sein allerletztes Konzert gegeben. In Nashville, Tennessee natürlich. Der Micha und ich waren ganz aufgeregt, ob wir denn irgendwo einen Livestream abgreifen können. Natürlich nicht. Natürlich nicht. Da sind die Amerikaner eigen. Da habe ich mir keine Kosten und Mühen gescheut und habe die Neuauflage eines Liedes mir gegönnt. Euch gönne ich das jetzt auch. Damals hat er seine Frau zu diesem Lied tanzen gesehen und hat es jetzt nach 50 Jahren für sie neu aufgenommen, neu interpretiert. Eine Liebeserklärung von ihm an seine Frau Denise. Alan Jackson, Still the One.

50 Ehejahre vereinen die beiden. 50 in Worten 5-0. Höhen und Tiefen hat eine jede Beziehung, eine jede Ehe. Sie haben es unspektakulär geschafft, was in der Promi-Szene ja nicht immer, wie sich das anhört in Verbindung mit Ellen Jackson, irgendwie passt das Wort gar nicht. Egal. Normalerweise ist ja da immer viel Schlagzeilen und jede Schlagzeile bringt irgendwie, keine Ahnung, Klicks, Geld, ich weiß es nicht. Und deshalb ziehe ich immer wieder den Hut vor Künstlern, die einfach ihr Ding machen, dabei mega gut sind. Und wenn sie an die Öffentlichkeit treten, dann mit schicken tollen neuen Songs. Genau. Wie schafft man sowas? 50 Jahre und immer noch verliebt. Na, durchhalten, durchstehen, nicht am Handy wegwischen, durchstehen. We work it out.

0: dazu.
1: Ich stehe dazu, dass ich irgendwie mir die Zeit total davonläuft und alles irgendwie völlig außer Plan. Nämlich ist es so, dass ich erstens jetzt zum Jack sagen möchte, Pfiatti, leb wohl, mach es gut, mach es besser, mach es schick, egal was du machst. Und dann, was wollte ich euch noch sagen? Habe ich vergessen. Unterm Erzählen vergessen. Ich gebe es zu. Naja, egal. Die Zeit läuft mir eh davon. Und Jack Pfiatti. Ach, jetzt, das nächste Lied. Das ist ja jetzt direkt für meine Maike in Osnabrück, weil sie sich doch letzte Woche so gefreut hat über diese schicken, tollen Schlager. Da hat sie mich ja gleich extra angeschrieben. Habe ich gegrübelt und studiert. Rexi hatte Geburtstag diese Woche. Rex Gildo. Ich weiß jetzt nicht mehr wann, weil mein Geburtstagskalender auch irgendwie nicht mehr da ist, wo er sein soll. Ja, Maike, der ist für dich.

Unser Kurt hat mir nochmal mitgeteilt, was eine fränkische gute Brotzeit ist. Irgendwie, was? Man geht auf Keller. Rauchbier. Das ist jetzt nicht so mein Ding, das habe ich schon probiert. Und an Grupften. Und dann wäre die Brotzeit komplett. Kurt, komm mal nach Bayern, dann zeige ich dir, was eine schicke Brotzeit ist. Also ins echte Bayern.

Die Bellamys habe ich dabei und die dürfen singen, weil nämlich fälschlicherweise, muss ich das nochmal erwähnen, fälschlicherweise wird ja gern mal behauptet, dass unser Jürgen hier da die überholt hätte. Nein, die Bellamys in den Charts vor Jürgen mit Let Your Love Flow. Während der andere auf Deutsch sang. Na, ich wollte es nur mal gesagt haben. Bellamy Brothers, auf geht das hier. Die Maike hat jetzt Feierabend. Mensch, Maike, jetzt hast du deinen Schlager verpasst. Jetzt. Ich bin mir nicht sicher, ob ich dir heute Abend noch mehr einschicke. Nein. Und der Markus ist auch dazu gestoßen und verlangt sofort die Kekse. Ja, Markus, Pech. Wer zuletzt kommt, der bekommt die Krümel. Gut waren's. Ganz gut haben's geschmeckt.

Die Zeit verrinnt wie im Flug, stelle ich gerade fest. Diese Woche, also heute eigentlich, hatte ich eine am Telefon, die sagt dann so immer diese Story, immer dieses Mimimi mit dieser Warteschleife. Ja, ich kann es auch nicht ändern, gell? Und dann immer dieser erste Spruch, ich war jetzt so und so lange in der Warteschleife, ich kann das nicht mehr hören, wirklich. Und dann sage ich so zu ihr, ja, das machen wir mit Absicht. Manchmal ist meine Zunge auch viel schneller als mein Kopf und mein Dings, ja, mein Gedankengut. Egal, auf jeden Fall sage ich zu ihr, das machen wir mit Absicht. Und dann habe ich gehört, dass ich das gesagt habe, dann konnte ich natürlich nicht mehr zurück. Musste ich das zu Ende führen, sage ich, weil sie wirkt denn so angespannt in der Warteschleife. Jetzt haben wir ihnen schicke, tolle Musik gespielt, dass sie sich zurücklehnen können, dass sie die Füße hochlegen können und einfach in sich gehen, bis sie dann soweit waren. Hat eine Zeit lang gedauert, konnten wir feststellen, konnten wir messen. Und jetzt bin ich für sie da. Was kann ich denn für sie tun? Die war aber ruhig. Die hat nichts mehr gesagt. Wirklich. Also ohne Schmarrn. Ich kann das nicht mehr ertragen, alles. Bee Gees. Aber auch was Entspanntes. Zum Füße hochlegen. Zurücklehnen. Aber ich glaube, unsere Warteschleifenmusik ist nicht so angenehm.

So, jetzt kommen wir zu einem Programmpunkt, den ich ja immer wieder gern bediene. Ich würde es euch gerne tatsächlich teilhaben lassen. Aber anscheinend, das kriege ich nicht gebacken. Apropos backen. Das war ein freudscher Fehler. Dr. Danny schickt ja gerne Fotos von seinen Kochkünsten, von seinen Sachen, die er zubereitet, mit ganz viel Liebe. Letzte Woche war es ja dieses Drei-Gänge-Menü mit Auswahl, also mit Wahlweise, wo dieser Marcel rumgemäkelt hat, weil es zum Hauptgang bei 34 Grad keine Schweinshaxen gegeben hat, sondern nur Gemüsesuppe. Aber Gott, jetzt was schickt der für ein Bild? Fleischpflanzerl. Fleischpflänzchen, wie heißen denn die Buletten? Ihr wisst schon, was ich meine. Selbst zubereitet, ich kann's förmlich riechen, wenn ich dieses Bild anschaue. Ah ja. Ja, ich schaue jetzt noch ein bisschen dieses Bild an, während ich euch das nächste Lied kredenze. Ich wollte euch noch so viel erzählen, Susi, und so Sachen, was sie sich wieder geleistet hat. Das nächste Lied, da bin ich drüber gestolpert und das ist so eine lässige alte 80er-Nummer. Die ziehen wir uns nämlich noch richtig rein und da gebe ich noch mal ein bisschen lauter und mache das Fenster auch auf, dass es auch raus kann. Ja, freilich. Also, die geht jetzt nicht so ab, aber I'm a lover. Ah, den, wenn er hört, ihr kennt ihn sofort. An den Mike Carlat ein herzliches Dankeschön, die Italo-Disco, da habe ich den gehört.

Ich habe ja, um einfach auch mal was irgendwie Produktives hier kundzutun, ich habe ja dieses Jahr einen Rumtopf angesetzt. Da war ich letztens im Keller, weil der steht bei mir im Keller, weil hier oben bei 34 Grad wird das nichts. Also er steht im Keller, war ich letztens unten und habe irgendwelche Früchte reingeschmissen, hineingeworfen. Mache ich den Deckel auf? Ja, riecht das aber lecker. Das wird im Herbst und im Winter. Ich wollte ihn eigentlich verschenken auf Weihnachten, aber vielleicht gehe ich doch lieber Pilze sammeln und verschenke die. Ah ja, das kann ich.

0: du willst nur wieder lecker Plätzchen von mir, schreibt der Sascha. Der hat mir tatsächlich Weihnachtsgebäck geschickt. Das fand ich so sehr, sehr reizend und lecker was außerdem. Er hat ja behauptet, er hat es selber gemacht. Ja, ich glaube das mal. In Hamburg hat man die Radeln, die Fahrräder abgestellt und futtert jetzt auch. Ganz gefährliche Zeit, diese Uhrzeit, da futtern sie überall. Ich kann euch beruhigen, ich habe vorgesagt für diese Woche, ich mache mir jetzt dann auch was Schickes. Und das geht ganz ratzifatzi und vermutlich auch, wird es gut gehen, ohne Feuerwehreinsatz. Da bin ich ganz sicher, dass ich das hinbekomme. Sind nur Würstel. Ah ja, wenn man die zu lang drin lässt, ist auch kein Wasser mehr da. Ach Sabine, du wirst es nie lernen. Du kannst das schon. Was war noch los diese Woche? Ja, schauen wir mal, ob ich noch was unterbringe. Ist nämlich schon hier Countdown, Shutdown. Ich sehe schon alles und ich muss hier nochmal irgendwas rausschmeißen. Mein Gott. Ah ja, jetzt fangen wir mal an. Micha sagt was und dann, ja, kommt ein Lied.
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Die Maike hat sofort erkannt, dass ich korrupt bin. Jetzt meinen Sie, wenn sie mir ein Bild von ihrem schicken, tollen, geschnetzelten schickt, dass ich ihr nochmal einen Schlager raushol aus dem Keller. Das wird eine knappe Nummer, Maike, aber ich verspreche es dir. Am Dienstag, nur für dich.

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1: Muss ich euch schnell erzählen. Der Markus ist ganz aus dem Häuschen, weil er irgendwie sich ein Lied wünschen wollte, was ich schon gespielt habe, während er gerade den Musikwunsch geschrieben hat. Markus, es gibt lebende Zeitzeugen, die wissen, dass man mich mancherorts, wie nennt, die Hexe des Südens.

Ihr hört immer noch Sabines Wochenende mit der Frau hinter dem Mikrofon, die nicht ganz normal ist. Wird vielerorts behauptet und ich weiß es, dass es wahr ist, ich bin naturstoned. Aber jetzt mittlerweile wurde mir klar, dass ich tatsächlich wahrscheinlich nicht normal bin. Ich erzähle es euch. Immer noch, wir sprechen immer noch von diesen Temperaturen über den, weit über den 30ern, 36 Grad, Ansbach. Ansbach, 36 Grad, Nachmittag. Wer kommt mir entgegengejoggt? Irgendein Mann, hochrot im Gesicht, wo ich mir denke, der fällt jetzt gleich um. Wer joggt denn bitte jetzt in der Mittagshitze bei 36 Grad? Sabine, irgendwas stimmt mit dir nicht, du musst das auch machen. Gehen wir, Susi und ich, spazieren im Wald, Innentemperatur Wald, 32 Grad. Kommt mir wieder. Gut, der war recht jung, der hat das wahrscheinlich weggesteckt wie nix. Und den Gipfel hat abgeschossen und das war alles am gleichen Tag. Andere Stelle, wir wieder im Auto unterwegs, alle Fenster auf, damit wir nicht sterben im Auto. Kommt ein mit Jacke und langer Hose, der wiederum joggte bergauf. Irgendwas stimmt mit mir nicht. Warum mache ich das nicht? Es kann doch irgendwie, wenn das normal ist, dann bin ich gerne unnormal. Wirklich. Das, was ich alles erleben darf.

Ihr kennt es doch, wenn man etwas sucht und sucht und sucht und nicht findet, oder? Man schaut sich die Augen aus und kann es nicht finden. Und dann irgendwann, zack, steht es einfach vor dir oder liegt es vor dir. Diese Erlebnisse kennt ihr. Ich diese Woche, ich wollte ja, manchmal habe ich ja so Allüren, gell? Ich habe irgendwann mal einen Walnusslikör selber gemacht und der war so lecker. Habe ich mir gedacht, mache ich dieses Jahr auch einen, weil es gibt ganz schön viele Walnüsse, da kannst du 10 Stück wegnehmen, da schadest du niemanden mit. Suche ich. Bei unseren Spaziergängen, Susi und ich, gehen wir da so an den Hecken entlang, hier und da und dort. Nirgends ein Walnussbaum. Nirgends. Aber was man tatsächlich immer wieder findet, und das ist wie im richtigen Leben, wenn du die eine Stecknadel suchst, findest du die Büroklammer. Kirschbäume gibt's unendlich viele. Das ist der Hammer. Letztendlich haben wir dann einen gefunden, wo? Wo stand er? Da, wo wir immer parken. Susi fand das ganz reizend, dass Frauli da um diesen Baum herumgeturnt ist. Sie immer hinter mir nach, weil jetzt machen wir was Tolles, war sie der Meinung. Naja, das mit den Walnüsse hat sie dann nicht so gut verstanden. Auf jeden Fall werde ich Walnusslikör machen. Solltet ihr gegen Weihnachten Päckchen von mir bekommen und es sind keine Pilze drin, esst und trinkt. Das mit den Pilzen bekommen nur Auserwählte. Am 25. Juli hier in diesem Kuhdorf Ansbach, da ist irgend so ein Open-Air-Dingsbums. Und wer ist denn da dabei? Und ich möchte da so gerne hingehen. Na, wer wird's sein? Ich sag's euch, der Bosshaus. Und wen habe ich jetzt hier liegen und die fangen gleich an zu singen? Ah ja, der Bosshaus. Ach, Kunststück.

wenn ich die Musik herrichte, dann dauert es teilweise, also für die Sendung, dann dauert es teilweise wirklich die ganze Woche. Warum? Weil ich mich an solchen Dingen, wie das hier jetzt gerade war, da kann ich mich reinlegen. Und dann denkst du, sitze ich so am Abend da und denke, na ja, was könnte ich spielen und suche Musik und suche hier und da und Schlager für die Maike und Country für mich und Hardrock für und Heavy Metal für mich. Nein, ihr wisst schon, wie ich das meine und so. Und dann denke ich, dann schaue ich in meine Playlist rein und dann sehe ich das Lied wieder. Und dann kann ich nur noch, ich kann es nicht aufhalten. Dann drückt mein Finger auf Play und dann muss ich da nochmal abgehen. Das ist leider so. Und so gehen die Minuten und Stunden dahin. Das war ja jetzt ein kurzes Lied, aber es gibt ja auch lange Lieder, wie zum Beispiel hier von John Farnham. Der ist auch nicht schlecht. Den könnte ich auch öfter hören. Wobei, das der Bossos, der made my week this week.

0: Das ist in 4 Stunden Sabines Wochenende irgendwie, keine Ahnung, gerade erst losgegangen. So, jetzt keine Nachrichten schreiben, ich muss mich konzentrieren. Vielen herzlichen Dank an alle Hörer da draußen, die dabei waren. Und da möchte ich jetzt mal die benennen, die halt da immer irgendwie frech und vorlaut sind. Ganz oben an auf der Liste. Da steht der Markus. Der Markus mit seinen Keksen. Dr. Danny, danke für die Inspirationen. An meinen Lieblingsschwaben, den Sascha. Dann, wen habe ich denn? Die Eli. Den Marcel. Marcel, ich hoffe, du kennst unsere Pläne noch. Dann gehen Grüße hinunter nach Landshut zur Marion. Nach Gießen, der Uwe sitzt in den Startlöchern. An seine Frau, die Susanne. An den Kai, an die Laura, an Schlagerfieber. Wer auch immer da dahinter steckt. Was habe ich denn hier noch? Maike, lass dir schmecken. An Jack, die Tina, der Matthias mit seiner lieben Familie, der Kurt in Berlin, die Jessica und der Jürgen. Und last but not least, noch gar nicht last but not least, Katrin und Ernst in der Schweiz. Dann zu Dat Gabi und dem Stefan in Bad Oldesloe. Und jetzt, last but not least, an diesen Franken in diesem Oberfranken. Wir müssen besprechen, Biergärten und dergleichen. Ich weiß, du hast Pläne. Hab ich nach Hamburg, grüß Gott, auf Wiedersehen und weiterhin schöne Zeit gesagt. An den Klaus, den Micha und den Patrick. Es gibt keine Programmtipps heute, weil ich es nicht mehr schaffe. Aber was es gibt, den Hinweis auf die HPs eures Streams. Guckt da hinein, da sind Sendepläne drin. Da kann man sich eine Scheibe von abschneiden, wie man in Bayern zu sagen pflegt. Eine Brotzeitscheibe. Ich wünsche euch ein schönes Wochenende. Peter Alexander hat das letzte Wort heute. Bis nächste Woche oder vielleicht sogar bis Dienstag. Die einen sagen so, die anderen anders.
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1: Im Studio Sönke Röhling. 4 Tage nach der WM-Blamage gegen Paraguay zieht Julian Nagelsmann die Konsequenzen. Der 38-Jährige ist als Bundestrainer zurückgetreten. Mehr von Tim Britztrup.
2: Die Entscheidung sei ihm alles andere als leicht gefallen. Die Mannschaft habe nach so einer herben Enttäuschung aber die Chance auf einen unbelasteten Neuanfang verdient, heißt es in einer Mitteilung auf der DFB-Seite. Und die DFB-Spitze will jetzt so schnell wie möglich das Gespräch mit Jürgen Klopp suchen. Der soll auch schon seine grundsätzliche Bereitschaft erklärt haben, den Posten zu übernehmen.
1: Selbst innerhalb der Union ist die geplante Krankschreibung ab Tag 1 umstritten. Der CDU-Arbeitnehmerflügel spricht sich dafür aus, das nochmal zu überdenken. Der politische Streitwert scheint in keinem gesunden Verhältnis zu den vermeintlichen Verbesserungen zu stehen, sagte CDA-Chef Radke dem Spiegel. Erfurt bereitet sich auf ein Protestwochenende vor. Zigtausende werden zum Protest gegen den AfD-Parteitag erwartet, darunter auch 2.500 gewaltbereite Linksextremisten. Sie haben sich zum Ziel gesetzt, die Veranstaltung zu verhindern. Thürings Innenminister Georg Mayer sagt im Zweiten:
3: Wenn man gegen eine Partei demonstriert, die man als verfassungswidrig bezeichnet und dann selbst gegen die Verfassung verstößt, dann macht es den Protest, wie gesagt, unglaubwürdig. Und deshalb rate ich sehr davon ab, ich appelliere, einfach friedlich zu protestieren.
1: Parteien sind dazu verpflichtet, Parteitage durchzuführen. Mehrere tausend Polizisten sind deshalb im Einsatz, um die Durchführung sicherzustellen. Nach den tödlichen Schüssen in einer Jugendeinrichtung in Stade ermittelt die Staatsanwaltschaft nun nicht mehr nur gegen den Schützen, sondern auch gegen die Mutter und die Patentante seines Kindes. Die Patentante hatte den Fluchtwagen gesteuert. Sie hatte den Schützen als Familien- und Migrationsberaterin gegenüber den Behörden vertreten. In Deutschland sind die E-Auto-Neuzulassungen im Juni durch die Decke gegangen. Über 84.000 Autos wurden neu zugelassen, ein Plus von 80% gegenüber dem Vorjahresmonat. Gründe dafür sind die hohen Kraftstoffpreise und die staatliche Kaufprämie. Tennisprofi Jan-Lennard Struff hat in Wimbledon überraschend das Achtelfinale erreicht. Der 36-Jährige besiegte die Nummer 8 der Setzliste Daniel Medvedev glatt in 3 Sätzen. Im Achtelfinale trifft auf den Polen Hubert Hurkacz.
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4: Mit KI-Support. Wolkig ist es in vielen Ecken, besonders Richtung Norden ziehen später wieder dichtere Wolken rein. Ansonsten bleibt es oft nur leicht bewölkt oder klar und meist trocken. In der Nacht gehen die Temperaturen runter auf 15 bis 7 Grad. Morgen zeigt sich der Süden oft sonnig und trocken. Im Norden ziehen Wolken durch und ab und zu kommt auch etwas Regen dazu. Maximal werden es bis zu 30 Grad.

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1: Im Studio Sönke Röhling. Julian Nagelsmann ist nicht mehr Fußball-Bundestrainer. 4 Tage nach der WM-Blamage gegen Paraguay hat er sich mit dem DFB auf eine Vertragsauflösung geeinigt. Einzelheiten von Tim Britztrup.
2: Der 38-Jährige hatte einen Rücktritt zunächst ausgeschlossen. Er sei keiner, der wegläuft. Gestern gab es dann einen Krisengipfel beim DFB, auf dem die Trennung dann besiegelt wurde. Der DFB hat sich auch bei der Nachfolge schon festgelegt. Jürgen Klopp soll übernehmen. Mit dem Ex-Trainer von Borussia Dortmund und Liverpool sollen jetzt Gespräche geführt werden. Aktuell ist Klopp noch für Red Bull tätig.
1: Unionsfraktionschef Jens Spahn verteidigt die Attestpflicht gegen immer lautere Kritik. Er sagt im Ersten, wer morgens nicht wirklich krank ist, entscheidet sich dann im Zweifel vielleicht doch fürs Arbeiten. Ärztevertreter warnen dagegen davor, dass die Praxen durch die Regelung aus allen Nähten platzen könnten. Erfurt bereitet sich auf den Proteststurm gegen den AfD-Parteitag morgen vor. Um die 50.000 Demonstranten werden erwartet. Viele davon haben sich zum Ziel gesetzt, die Veranstaltung zu blockieren. Mehrere tausend Polizisten sind im Einsatz, um die Wege für die Delegierten freizuhalten. Christian Möllers von der Landespolizei Thüringen.
3: Message ist im Endeffekt, wir vermitteln zwischen Anwohnenden, zwischen Demonstrierenden, aber auch zwischen dem Parteiprivileg. Und unser Ziel ist, und das werden wir meiner Meinung nach auch umsetzen, ist ein Kompromiss. Ein Konsens wird es nicht werden, aber das ist eine Demokratie.
1: Nach dem Doppelerdbeben in Venezuela steigt die Zahl der Todesopfer weiter. Mittlerweile wurden rund 2600 Leichen geborgen. Noch immer werden etwa 50.000 Menschen vermisst. Venezuela war vergangene Woche Mittwoch innerhalb weniger Sekunden von 2 heftigen Erdbeben erschüttert worden. Die Beschäftigten von Mercedes-Benz wehren sich gegen die Sparpläne des Konzerns. Laut der Gewerkschaft IG Metall haben 33.000 Beschäftigte gegen Kürzungen oder eine unbezahlte Erhöhung der Arbeitszeit protestiert. Auch bei anderen kriselnden Autobauern wie VW sind nächste Woche Proteste geplant.
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4: Mit KI-Support. Wolkig ist es in vielen Ecken, besonders Richtung Norden ziehen später wieder dichtere Wolken rein. Ansonsten bleibt es oft nur leicht bewölkt oder klar und meist trocken. In der Nacht gehen die Temperaturen runter auf 15 bis 7 Grad. Morgen zeigt sich der Süden oft sonnig und trocken. Im Norden ziehen Wolken durch und ab und zu kommt auch etwas Regen dazu. Maximal werden es bis zu 30 Grad.

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3: Im Studio Sönke Röhling. Julian Nagelsmann ist nicht mehr Fußball-Bundestrainer. Nach dem frühen WM-Aus haben sich der 38-Jährige und der DFB auf eine Vertragsauflösung geeinigt. Das hat der Verband am Mittag mitgeteilt. Einen Nachfolger hat der DFB auch schon im Blick. Jürgen Klopp ist der Wunschkandidat. Mit ihm sollen jetzt schnell erste Gespräche geführt werden. Deutschland war bei der WM schon im 16. Finale an Paraguay gescheitert. Seit dem WM-Titel 2014 hat die DFB-Elf es nicht mehr ins Achtelfinale geschafft. Finanzminister Klingbeil will für das kommende Jahr neue Schulden in Höhe von über 200 Milliarden Euro aufnehmen. Das berichtet das Erste. Das wäre die zweithöchste Verschuldung aller Zeiten. Demnach sind knapp 120 Milliarden Neuschulden für den regulären Haushalt vorgesehen. Mehr als 80 Milliarden kommen im Rahmen der Sondervermögen Bundeswehr, Infrastruktur und Klimaneutralität hinzu. Das Bundeskabinett will den Haushaltsentwurf am Montag beschließen. Erfurt steht vor einem herausfordernden Wochenende. Morgen trifft sich die AfD in der Hauptstadt Thüringens zum Bundesparteitag. Zehntausende Menschen wollen dagegen demonstrieren. Einzelheiten von Tim Britztrup.
4: Die Behörden rechnen mit um die 50.000 Demonstranten. Tausende von ihnen wollen versuchen, die Anreise der Delegierten zu verhindern und sich dabei im Zweifel auch über Demoverbote hinwegsetzen. Mehrere tausend Polizisten aus dem gesamten Bundesgebiet sind im Einsatz. In der Stadt wird es also voll. Dazu starten in Thüringen auch noch die Sommerferien. Heute spielt Roland Kaiser in Erfurt. Das und zahlreiche Straßensperrungen dürften Autofahrern einiges abverlangen.
3: Die Linke will das geplante Heizungsgesetz vor Gericht stoppen. Dazu hat die Bundestagsfraktion Klage beim Bundesverfassungsgericht eingereicht. Sie will verhindern, dass der Bundestag noch vor der Sommerpause über das Gesetz abstimmt. Begründung: Es würden unter anderem Berechnungen zur Klimawirkung fehlen. In Deutschland sind die E-Auto-Neuzulassungen im Juni durch die Decke gegangen. Über 84.000 Autos wurden neu zugelassen, ein Plus von 80% gegenüber dem Vorjahresmonat. Gründe dafür sind die hohen Kraftstoffpreise und die staatliche Kaufprämie. Ägypten hat bei der Fußball-WM das Achtelfinale erreicht. Gegen Australien stand es nach der regulären Spielzeit und der Verlängerung 1-1. Im Elfmeterschießen traf Ägypten dann 5-mal. Australien vergab 2 Elfer. Heute Nacht spielt noch Titelverteidiger Argentinien gegen Außenseiter Kap Verde und Kolumbien gegen Ghana.
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5: Mit KI-Support. Wolkig ist es in vielen Ecken, besonders Richtung Norden ziehen später wieder dichtere Wolken rein. Ansonsten bleibt's oft nur leicht bewölkt oder klar und meist trocken. In der Nacht gehen die Temperaturen runter auf 15 bis 7 Grad. Morgen zeigt sich der Süden oft sonnig und trocken, im Norden ziehen Wolken durch und ab und zu kommt auch etwas Regen dazu. Maximal werden es bis zu 30 Grad.

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1: Im Studio Sönke Röhling. Erfurt steht vor einem herausfordernden Wochenende. Morgen trifft sich die AfD in der Hauptstadt Thüringens zum Bundesparteitag. Zehntausende Menschen wollen dagegen demonstrieren. Einzelheiten von Tim Britztrup.
2: Die Behörden rechnen mit um die 50.000 Demonstranten. Tausende von ihnen wollen versuchen, die Anreise der Delegierten zu verhindern und sich dabei im Zweifel auch über Demoverbote hinwegsetzen. Mehrere tausend Polizisten aus dem gesamten Bundesgebiet sind im Einsatz. In der Stadt wird es also voll. Dazu starten in Thüringen auch noch die Sommerferien. Heute spielt Roland Kaiser in Erfurt. Das und zahlreiche Straßensperrungen dürften Autofahrern einiges abverlangen.
1: Das Handwerk fordert für den Herbst ein zweites Reformpaket. Die Lohnzusatzkosten müssten wieder Richtung 40%, so Handwerkspräsident Dittrich in der Bild. Der starke Anstieg der Rentenbeiträge müsste durch eine entsprechende Senkung der Krankenkassen- und Pflegebeiträge mindestens kompensiert werden, so Dittrich. Angesichts stark steigender Mieten sieht der Deutsche Gewerkschaftsbund die Politik gefordert. Der DGB fordert einen sofortigen 6-jährigen Mietenstopp, um den Mietern Luft zum Atmen zu verschaffen. Außerdem braucht es einen massiven Ausbau von öffentlichem und sozialem Wohnungsbau, eine wirksame Mietpreisbremse und schärfere Regeln gegen Mietwucher. In den vergangenen 10 Jahren sind die Mieten in den 40 größten deutschen Städten laut DGB im Schnitt um mehr als die Hälfte erhöht worden. Nach den tödlichen Schüssen in einer Jugendeinrichtung in Stade ermittelt die Staatsanwaltschaft nun nicht mehr nur gegen den Schützen, sondern auch gegen die Mutter und die Patentante seines Kindes. Die Patentante hatte den Fluchtwagen gesteuert. Sie hatte den Schützen als Familien- und Migrationsberaterin gegenüber den Behörden vertreten. Die NATO-Staaten wollen die Ukraine mit weiteren Milliardenhilfen unterstützen. Europa und Kanada planen für dieses und nächstes Jahr jeweils 70 Milliarden Euro an Militärhilfe, wie es aus Diplomatenkreisen heißt. Mit einberechnet ist allerdings schon der kürzlich beschlossene EU-Kredit an die Ukraine. Bei der Fußball-WM steht Ägypten im Achtelfinale. Das Team setzte sich gegen Australien mit 5:3 im Elfmeterschießen durch. Nach der Verlängerung hat es 1:1 gestanden. Aktuell spielt noch Argentinien gegen Kap Verde. Später trifft Kolumbien auf Ghana.
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3: Mit KI-Support. Wolkig bis klar ist es gerade, meistens bleibt's trocken, nur im Norden kann's ab und zu auch mal ein paar Tropfen geben. Dazu liegen die Temperaturen zwischen 15 und 7 Grad. Später schiebt der Nordwesten wieder mehr Wolken rein, aber ohne Regen. Tagsüber dann oft freundlich und trocken mit Höchstwerten von 19 bis 30 Grad.

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